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2: Im Studio Gisa Weber. Die FIFA hat ihre Pläne zum Verkauf von WM-Anteilen an Investoren nach heftigen Protesten zurückgezogen. Unser Ziel war es schon immer und wird es auch immer bleiben, den Sport zu vereinen und zu verbessern, erklärte FIFA-Präsident Gianni Infantino. Daher wird dieser Vorschlag nicht weiterverfolgt. Mit dem Verkauf wollte Infantino ordentlich Geld in die Kassen spülen. Mehrere Fußballdachverbände hatten die Pläne heftig kritisiert. Die UEFA drohte sogar mit einem WM-Boykott. Die Ankunft zehntausender Migranten ins Utah hat Europas Streit über den Grenzschutz verschärft. Bundesinnenminister Dobrindt fordert von Spanien einen verlässlichen Schutz der EU-Außengrenze. Italien setzt das Schengen-Abkommen mit Spanien vorerst aus. Und Frankreichs Innenministerium kündigt 5-mal mehr Sicherheitskräfte an der spanischen Grenze an. Die Lage in Ceuta hat sich unterdessen entspannt. Ein Großteil der gut 60.000 Menschen, die von Marokko aus in die spanische Exklave gestürmt waren, ist wieder ausgereist. Kiew ist in der Nacht erneut Ziel eines massiven russischen Luftangriffs geworden. Das haben die örtlichen Behörden mitgeteilt. Laut Bürgermeister Klitschko kamen dabei hauptsächlich Raketen zum Einsatz. 3 Menschen sollen getötet worden sein. Zigtausende Schulabgänger starten nächste Woche ihre Ausbildung im Handwerk. Laut Zentralverband des Deutschen Handwerks wurden bundesweit im ersten Halbjahr fast 68.000 Ausbildungsverträge abgeschlossen. Nochmal 5% mehr als im Vorjahr. Zu den beliebtesten Ausbildungen sagte uns ZDH-Geschäftsführer Dirk Pilage.
3: Trends in der Ausbildung sind tatsächlich auch die großen Trends, die uns alle beschäftigen. Energie- und Klimawende, Digitalisierung, nachhaltige Mobilität, Gesundheit, vor allem mit Blick auf eine älter werdende Bevölkerung. Alle Berufe, die das abdecken, die liegen dann auch im Trend. Die werden nachgefragt, egal ob in der Stadt, egal auf dem Land. Das sind die Betriebe, die auch am schnellsten ihre Plätze besetzt bekommen.
2: Waschmaschine kaputt, Smartphone-Defekt oder Fernseher streikt? Ab sofort gilt europaweit das Recht auf Reparatur. Hersteller müssen solche Geräte kostenlos oder zu einem angemessenen Preis reparieren. Außerdem müssen passende Ersatzteile verfügbar sein.
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4: Mit KI-Support. Viele Wolken gibt es heute früh und in der Mitte und im Osten kann es auch mal kräftig regnen, teils mit Gewittern, während es sonst oft trocken bleibt. Später werden die Schauer weniger, aber südlich der Donau kann es nochmal ordentlich krachen. Die Höchstwerte liegen heute zwischen 20 und 31 Grad. Morgen dann oft lange sonnig, nur an den Alpen am Nachmittag vereinzelt Gewitter, maximal 33 Grad.

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1: Im Studio Gisa Weber. Die FIFA hat ihre Pläne zum Verkauf von WM-Anteilen an Investoren nach heftigen Protesten zurückgezogen. Unser Ziel war es schon immer und wird es auch immer bleiben, den Sport zu vereinen und zu verbessern, erklärte FIFA-Präsident Gianni Infantino. Daher wird dieser Vorschlag nicht weiterverfolgt. Mit dem Verkauf wollte Infantino ordentlich Geld in die Kassen spülen. Mehrere Fußballdachverbände hatten die Pläne heftig kritisiert. Die UEFA drohte sogar mit einem WM-Boykott. Die Ankunft zehntausender Migranten ins Utah hat Europas Streit über den Grenzschutz verschärft. Bundesinnenminister Dobrindt fordert von Spanien einen verlässlichen Schutz der EU-Außengrenze. Italien setzt das Schengen-Abkommen mit Spanien vorerst aus. Und Frankreichs Innenministerium kündigt 5-mal mehr Sicherheitskräfte an der spanischen Grenze an. Die Lage in Ceuta hat sich unterdessen entspannt. Ein Großteil der gut 60.000 Menschen, die von Marokko aus in die spanische Exklave gestürmt waren, ist wieder ausgereist. Kiew ist in der Nacht erneut Ziel eines massiven russischen Luftangriffs geworden. Das haben die örtlichen Behörden mitgeteilt. Laut Bürgermeister Klitschko kamen dabei hauptsächlich Raketen zum Einsatz. 3 Menschen sollen getötet worden sein. Zigtausende Schulabgänger starten nächste Woche ihre Ausbildung im Handwerk. Laut Zentralverband des Deutschen Handwerks wurden bundesweit im ersten Halbjahr fast 68.000 Ausbildungsverträge abgeschlossen. Nochmal 5% mehr als im Vorjahr. Zu den beliebtesten Ausbildungen sagte uns ZDH-Geschäftsführer Dirk Pilage.
2: Trends in der Ausbildung sind tatsächlich auch die großen Trends, die uns alle beschäftigen. Energie- und Klimawende, Digitalisierung, nachhaltige Mobilität, Gesundheit, vor allem mit Blick auf eine älter werdende Bevölkerung. Alle Berufe, die das abdecken, die liegen dann auch im Trend. Die werden nachgefragt, egal ob in der Stadt, egal auf dem Land. Das sind die Betriebe, die auch am schnellsten ihre Plätze besetzt bekommen.
1: Waschmaschine kaputt, Smartphone defekt oder Fernseher streikt? Ab sofort gilt europaweit das Recht auf Reparatur. Hersteller müssen solche Geräte kostenlos oder zu einem angemessenen Preis reparieren. Außerdem müssen passende Ersatzteile verfügbar sein.
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3: Mit KI-Support. Wechselhaft ist es heute Morgen. Von der Mitte bis in den Osten kann es kräftig regnen und auch Gewitter sind drin, während es sonst oft sonnig bleibt und meist trocken durchgeht. Die Höchstwerte liegen je nach Region zwischen 20 und 31 Grad. Morgen gibt's viel Sonne und es bleibt meistens trocken. Nur an den Alpen kann am Nachmittag mal ein Gewitter aufziehen, maximal bis 33 Grad.

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1: Im Studio Gisa Weber. Die FIFA hat ihre Pläne zum Verkauf von WM-Anteilen an Investoren nach heftigen Protesten zurückgezogen. Unser Ziel war es schon immer und wird es auch immer bleiben, den Sport zu vereinen und zu verbessern, erklärte FIFA-Präsident Gianni Infantino. Daher wird dieser Vorschlag nicht weiterverfolgt. Mit dem Verkauf wollte Infantino ordentlich Geld in die Kassen spülen. Mehrere Fußballdachverbände hatten die Pläne heftig kritisiert. Die UEFA drohte sogar mit einem WM-Boykott. Die Ankunft zehntausender Migranten ins Utah hat Europas Streit über den Grenzschutz verschärft. Bundesinnenminister Dobrindt fordert von Spanien einen verlässlichen Schutz der EU-Außengrenze. Italien setzt das Schengen-Abkommen mit Spanien vorerst aus. Und Frankreichs Innenministerium kündigt 5-mal mehr Sicherheitskräfte an der spanischen Grenze an. Die Lage in Ceuta hat sich unterdessen entspannt. Ein Großteil der gut 60.000 Menschen, die von Marokko aus in die spanische Exklave gestürmt waren, ist wieder ausgereist. Kiew ist in der Nacht erneut Ziel eines massiven russischen Luftangriffs geworden. Das haben die örtlichen Behörden mitgeteilt. Laut Bürgermeister Klitschko kamen dabei hauptsächlich Raketen zum Einsatz. 3 Menschen sollen getötet worden sein. Zigtausende Schulabgänger starten nächste Woche ihre Ausbildung im Handwerk. Laut Zentralverband des Deutschen Handwerks wurden bundesweit im ersten Halbjahr fast 68.000 Ausbildungsverträge abgeschlossen. Nochmal 5% mehr als im Vorjahr. Zu den beliebtesten Ausbildungen sagte uns ZDH-Geschäftsführer Dirk Pilage.
2: Trends in der Ausbildung sind tatsächlich auch die großen Trends, die uns alle beschäftigen. Energie- und Klimawende, Digitalisierung, nachhaltige Mobilität, Gesundheit, vor allem mit Blick auf eine älter werdende Bevölkerung. Alle Berufe, die das abdecken, die liegen dann auch im Trend. Die werden nachgefragt, egal ob in der Stadt, egal auf dem Land. Das sind die Betriebe, die auch am schnellsten ihre Plätze besetzt bekommen.
1: Waschmaschine kaputt, Smartphone-Defekt oder Fernseher streikt? Ab sofort gilt europaweit das Recht auf Reparatur. Hersteller müssen solche Geräte kostenlos oder zu einem angemessenen Preis reparieren. Außerdem müssen passende Ersatzteile verfügbar sein.
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3: Mit KI-Support. Wolkig ist es gerade und in der Mitte bis Osten kann es auch mal kräftig regnen, teils mit Gewittern. Später bleibt sonst oft sonnig und trocken, nur Richtung Bayern und Baden-Württemberg sind die Gewitter eher ein Thema. Dazu Höchstwerte zwischen 20 und 31 Grad. Morgen dann viel Sonne und meist trocken, maximal bis 34 Grad.

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2: Im Studio Gisa Weber. Die FIFA hat ihre Pläne zum Verkauf von WM-Anteilen an Investoren nach heftigen Protesten zurückgezogen. Unser Ziel war es schon immer und wird es auch immer bleiben, den Sport zu vereinen und zu verbessern, erklärte FIFA-Präsident Gianni Infantino. Daher wird dieser Vorschlag nicht weiterverfolgt. Mit dem Verkauf wollte Infantino ordentlich Geld in die Kassen spülen. Mehrere Fußballdachverbände hatten die Pläne heftig kritisiert. Die UEFA drohte sogar mit einem WM-Boykott. Die Ankunft zehntausender Migranten ins Utah hat Europas Streit über den Grenzschutz verschärft. Bundesinnenminister Dobrindt fordert von Spanien einen verlässlichen Schutz der EU-Außengrenze. Italien setzt das Schengen-Abkommen mit Spanien vorerst aus. Und Frankreichs Innenministerium kündigt 5-mal mehr Sicherheitskräfte an der spanischen Grenze an. Die Lage in Ceuta hat sich unterdessen entspannt. Ein Großteil der gut 60.000 Menschen, die von Marokko aus in die spanische Exklave gestürmt waren, ist wieder ausgereist. Kiew ist in der Nacht erneut Ziel eines massiven russischen Luftangriffs geworden. Das haben die örtlichen Behörden mitgeteilt. Laut Bürgermeister Klitschko kamen dabei hauptsächlich Raketen zum Einsatz. 3 Menschen sollen getötet worden sein. Zigtausende Schulabgänger starten nächste Woche ihre Ausbildung im Handwerk. Laut Zentralverband des Deutschen Handwerks wurden bundesweit im ersten Halbjahr fast 68.000 Ausbildungsverträge abgeschlossen. Nochmal 5% mehr als im Vorjahr. Zu den beliebtesten Ausbildungen sagte uns ZDH-Geschäftsführer Dirk Pilage.
3: Trends in der Ausbildung sind tatsächlich auch die großen Trends, die uns alle beschäftigen. Energie- und Klimawende, Digitalisierung, nachhaltige Mobilität, Gesundheit, vor allem mit Blick auf eine älter werdende Bevölkerung. Alle Berufe, die das abdecken, die liegen dann auch im Trend. Die werden nachgefragt, egal ob in der Stadt, egal auf dem Land. Das sind die Betriebe, die auch am schnellsten ihre Plätze besetzt bekommen.
2: Waschmaschine kaputt, Smartphone defekt oder Fernseher streikt? Ab sofort gilt europaweit das Recht auf Reparatur. Hersteller müssen solche Geräte kostenlos oder zu einem angemessenen Preis reparieren. Außerdem müssen passende Ersatzteile verfügbar sein.
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4: Mit KI-Support. Sonnig und oft trocken ist es gerade, aber so ganz stabil ist das nicht überall. Von der Mitte bis in den Osten kann es kräftig regnen und auch Gewitter geben. Und auch in Baden-Württemberg und Bayern knallt's teils ordentlich. Sonst setzt sich die Sonne durch. Dazu Höchstwerte zwischen 20 und 31 Grad. Morgen meist sonnig und trocken, maximal bis 33 Grad.

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1: Im Studio Gisa Weber. Die FIFA hat ihre Pläne zum Verkauf von WM-Anteilen an Investoren nach heftigen Protesten zurückgezogen. Unser Ziel war es schon immer und wird es auch immer bleiben, den Sport zu vereinen und zu verbessern, erklärte FIFA-Präsident Gianni Infantino. Daher wird dieser Vorschlag nicht weiterverfolgt. Mit dem Verkauf wollte Infantino ordentlich Geld in die Kassen spülen. Mehrere Fußballdachverbände hatten die Pläne heftig kritisiert. Die UEFA drohte sogar mit einem WM-Boykott. Die Ankunft zehntausender Migranten ins Utah hat Europas Streit über den Grenzschutz verschärft. Bundesinnenminister Dobrindt fordert von Spanien einen verlässlichen Schutz der EU-Außengrenze. Italien setzt das Schengen-Abkommen mit Spanien vorerst aus. Und Frankreichs Innenministerium kündigt 5-mal mehr Sicherheitskräfte an der spanischen Grenze an. Die Lage in Ceuta hat sich unterdessen entspannt. Ein Großteil der gut 60.000 Menschen, die von Marokko aus in die spanische Exklave gestürmt waren, ist wieder ausgereist. Kiew ist in der Nacht erneut Ziel eines massiven russischen Luftangriffs geworden. Das haben die örtlichen Behörden mitgeteilt. Laut Bürgermeister Klitschko kamen dabei hauptsächlich Raketen zum Einsatz. 3 Menschen sollen getötet worden sein. Zigtausende Schulabgänger starten nächste Woche ihre Ausbildung im Handwerk. Laut Zentralverband des Deutschen Handwerks wurden bundesweit im ersten Halbjahr fast 68.000 Ausbildungsverträge abgeschlossen. Nochmal 5% mehr als im Vorjahr. Zu den beliebtesten Ausbildungen sagte uns ZDH-Geschäftsführer Dirk Pilage.
2: Trends in der Ausbildung sind tatsächlich auch die großen Trends, die uns alle beschäftigen. Energie- und Klimawende, Digitalisierung, nachhaltige Mobilität, Gesundheit, vor allem mit Blick auf eine älter werdende Bevölkerung. Alle Berufe, die das abdecken, die liegen dann auch im Trend. Die werden nachgefragt, egal ob in der Stadt, egal auf dem Land. Das sind die Betriebe, die auch am schnellsten ihre Plätze besetzt bekommen.
1: Waschmaschine kaputt, Smartphone-Defekt oder Fernseher streikt? Ab sofort gilt europaweit das Recht auf Reparatur. Hersteller müssen solche Geräte kostenlos oder zu einem angemessenen Preis reparieren. Außerdem müssen passende Ersatzteile verfügbar sein.
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3: Mit KI-Support. Sonnig und trocken ist es heute oft, aber in der Mitte und im Osten kann es am Nachmittag auch mal kräftig regnen und krachen. Im Süden Richtung Alpen sind ebenfalls dicke Wolken und teils heftige Gewitter dabei. Dazu liegen die Höchstwerte je nach Gegend zwischen 20 und 31 Grad. Morgen dann viel Sonne, nur nahe der Alpen vereinzelt Gewitter, maximal bis 33 Grad.

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1: Im Studio Gisa Weber. Die FIFA hat ihre Pläne zum Verkauf von WM-Anteilen an Investoren nach heftigen Protesten zurückgezogen. Unser Ziel war es schon immer und wird es auch immer bleiben, den Sport zu vereinen und zu verbessern, erklärte FIFA-Präsident Gianni Infantino. Daher wird dieser Vorschlag nicht weiterverfolgt. Mit dem Verkauf wollte Infantino ordentlich Geld in die Kassen spülen. Mehrere Fußballdachverbände hatten die Pläne heftig kritisiert. Die UEFA drohte sogar mit einem WM-Boykott. Die Ankunft zehntausender Migranten ins Utah hat Europas Streit über den Grenzschutz verschärft. Bundesinnenminister Dobrindt fordert von Spanien einen verlässlichen Schutz der EU-Außengrenze. Italien setzt das Schengen-Abkommen mit Spanien vorerst aus. Und Frankreichs Innenministerium kündigt 5-mal mehr Sicherheitskräfte an der spanischen Grenze an. Die Lage in Ceuta hat sich unterdessen entspannt. Ein Großteil der gut 60.000 Menschen, die von Marokko aus in die spanische Exklave gestürmt waren, ist wieder ausgereist. Kiew ist in der Nacht erneut Ziel eines massiven russischen Luftangriffs geworden. Das haben die örtlichen Behörden mitgeteilt. Laut Bürgermeister Klitschko kamen dabei hauptsächlich Raketen zum Einsatz. 3 Menschen sollen getötet worden sein. Zigtausende Schulabgänger starten nächste Woche ihre Ausbildung im Handwerk. Laut Zentralverband des Deutschen Handwerks wurden bundesweit im ersten Halbjahr fast 68.000 Ausbildungsverträge abgeschlossen. Nochmal 5% mehr als im Vorjahr. Zu den beliebtesten Ausbildungen sagte uns ZDH-Geschäftsführer Dirk Pilage.
2: Trends in der Ausbildung sind tatsächlich auch die großen Trends, die uns alle beschäftigen. Energie- und Klimawende, Digitalisierung, nachhaltige Mobilität, Gesundheit, vor allem mit Blick auf eine älter werdende Bevölkerung. Alle Berufe, die das abdecken, die liegen dann auch im Trend. Die werden nachgefragt, egal ob in der Stadt, egal auf dem Land. Das sind die Betriebe, die auch am schnellsten ihre Plätze besetzt bekommen.
1: Waschmaschine kaputt, Smartphone-Defekt oder Fernseher streikt? Ab sofort gilt europaweit das Recht auf Reparatur. Hersteller müssen solche Geräte kostenlos oder zu einem angemessenen Preis reparieren. Außerdem müssen passende Ersatzteile verfügbar sein.
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3: Mit KI-Support. Wechselhaft ist es gerade. In der Mitte bis in den Osten kann es vereinzelt kräftig regnen, teils mit Gewittern. Sonst setzt sich immer wieder die Sonne durch. Dazu liegen die Temperaturen heute Nachmittag je nach Ecke zwischen 20 und 31 Grad. Morgen gibt's dann viel Sonne, nur an den Alpen am Nachmittag vereinzelt ein kräftiges Gewitter, maximal bis 34 Grad.

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1: Im Studio Gisa Weber. Die FIFA hat ihre Pläne zum Verkauf von WM-Anteilen an Investoren nach heftigen Protesten zurückgezogen. Unser Ziel war es schon immer und wird es auch immer bleiben, den Sport zu vereinen und zu verbessern, erklärte FIFA-Präsident Gianni Infantino. Daher wird dieser Vorschlag nicht weiterverfolgt. Mit dem Verkauf wollte Infantino ordentlich Geld in die Kassen spülen. Mehrere Fußballdachverbände hatten die Pläne heftig kritisiert. Die UEFA drohte sogar mit einem WM-Boykott. Die Ankunft zehntausender Migranten ins Utah hat Europas Streit über den Grenzschutz verschärft. Bundesinnenminister Dobrindt fordert von Spanien einen verlässlichen Schutz der EU-Außengrenze. Italien setzt das Schengen-Abkommen mit Spanien vorerst aus. Und Frankreichs Innenministerium kündigt 5-mal mehr Sicherheitskräfte an der spanischen Grenze an. Die Lage in Ceuta hat sich unterdessen entspannt. Ein Großteil der gut 60.000 Menschen, die von Marokko aus in die spanische Exklave gestürmt waren, ist wieder ausgereist. Kiew ist in der Nacht erneut Ziel eines massiven russischen Luftangriffs geworden. Das haben die örtlichen Behörden mitgeteilt. Laut Bürgermeister Klitschko kamen dabei hauptsächlich Raketen zum Einsatz. 3 Menschen sollen getötet worden sein. Zigtausende Schulabgänger starten nächste Woche ihre Ausbildung im Handwerk. Laut Zentralverband des Deutschen Handwerks wurden bundesweit im ersten Halbjahr fast 68.000 Ausbildungsverträge abgeschlossen. Nochmal 5% mehr als im Vorjahr. Zu den beliebtesten Ausbildungen sagte uns ZDH-Geschäftsführer Dirk Pilage.
2: Trends in der Ausbildung sind tatsächlich auch die großen Trends, die uns alle beschäftigen. Energie- und Klimawende, Digitalisierung, nachhaltige Mobilität, Gesundheit, vor allem mit Blick auf eine älter werdende Bevölkerung. Alle Berufe, die das abdecken, die liegen dann auch im Trend. Die werden nachgefragt, egal ob in der Stadt, egal auf dem Land. Das sind die Betriebe, die auch am schnellsten ihre Plätze besetzt bekommen.
1: Waschmaschine kaputt, Smartphone defekt oder Fernseher streikt? Ab sofort gilt europaweit das Recht auf Reparatur. Hersteller müssen solche Geräte kostenlos oder zu einem angemessenen Preis reparieren. Außerdem müssen passende Ersatzteile verfügbar sein.
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3: Mit KI-Support. Sonnig und ziemlich warm ist es gerade in vielen Ecken. Oft bleibt es trocken, nur Richtung Osten kann es vereinzelt kräftig regnen und auch gewittern. Und weiter südlich von der Donau hängen mehr Wolken mit teils starken Gewittern. Dazu werden es meist 25 bis 31 Grad.

0: Morgen gibt's viel Sonne, meist trocken, maximal bis 33 Grad.
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0: Auch gleich geht's los. 21.30 Uhr. Hier ist der Günther am Mikrofon. Ich grüße euch. Einen wunderschönen guten Samstag.
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0: Ach, was für ein schöner Samstag. Tolles Wetter. Richtig geile Temperatur. 19 Grad. Teilweise ein bisschen bewölkt, aber gar kein Problem. Alles gut. Super Wetter. Ich grüße euch.

So, lieben Samstagabend und es gibt ja viele Vollidioten unterwegs, aber nicht bei uns im Radio, auch nicht die lieben Hörerinnen und Hörer, denn hier ist Frank Lukas mit Vollidiot. Viel Spaß!

Achtung, 21.41 Minuten, hier ist das Radio TV Mönchengladbach. Wer noch angeschlossen ist, weiß ich nicht, aber ich grüße euch alle am heutigen Abend. Nick, immer schlimmer, nee, kann's nicht werden. Andrea Berg, nächstes Mal sag ich dann nein. Warum? Sag doch ja, ist doch schön, ist doch tolles Wetter da draußen.

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1: Gerade gehört, so laut FM hat ein bisschen Probleme, die Songs, die jetzt gerade gespielt werden, rüber zu senden. Deshalb ist das bei uns auf der Homepage auch ein bisschen anders. Ne? Also da steht ein anderer Song drin. Ich habe gerade mal alles überprüfen lassen. Es ist nicht von unserer Seite. Unsere Seite ist in Ordnung. Laut FM selber schickt die originalen Songs nicht raus. Also im Player nicht. So sieht's aus. Die letzten Songs werden angezeigt, aber halt nicht der Song, der eigentlich jetzt läuft. Ne? Ist halt ein Fehler, kann man nichts dran machen. Ist ja auch nicht so schlimm.

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die Titel werden jetzt wieder bei uns auf der Homepage angezeigt. Das war ein Fehler von uns, von unserer neuen Startseite. Aber es funktioniert jetzt. Also aktuelle Songs werden jetzt angezeigt. Vielen Dank.

So, 22:21 Minuten. Mann, ist das nicht ein geiles Wetter momentan. Aber ist ein bisschen trocken. Ganz ehrlich, ich möchte auch mal wieder ein bisschen Regen haben. Und jetzt lese ich gerade hier, 23 Grad in Mönchengladbach, bewölkt. Aber ich sehe gerade nach draußen, weil Besuch ist noch da, wenn ihr es gerade hört draußen. Die spielen gerade Billard im Garten. Ich mache jetzt aber meine Sendung. Und ich muss sagen, es wäre schön, ein bisschen Regen. Wäre ja nicht so schlimm. Und dann hätte man wieder schönes Wetter. An den nächsten Tag dann wieder ein bisschen Regen. Wir brauchen ja die Feuchtigkeit. Der Rhein ist so trocken, wie in manche Flaschen zu Hause, ja, zu Hause sind. Ne? Also hier ist es Radio TV Mönchengladbach mit dem Günther. Nadine 7 kommt jetzt mit Mädchen. Und ihr habt gerade gehört, Alexandra Hoffmann hinter den Sternen. Und ich finde, der Sternenhimmel, der wird richtig gut.

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0: 22:38 Uhr. Hier ist das Radio TV Mönchengladbach mit dem Günther. Ja, es ist ja viel los auf der Welt. Ich möchte euch auch gar nicht irgendwas erklären, was da gerade abgeht. Ne? Nee, eigentlich nicht. Ich möchte einfach nur ein bisschen Musik bieten. Das mache ich natürlich. Wolfgang Petri, mir bruche keiner. Ne? Mir bruche. Ich weiß nicht, ist Köln so? Ich bin ja Düsseldorfer. Nein, jetzt könnt ihr abschalten. Nein. Studio 1 Mönchengladbach, aber geboren bin ich in Düsseldorf. Und ich grüße euch alle ganz, ganz herzlich am heutigen Abend. Miss Chantal war das. Keine Bomben. Das finde ich gut. Leider kann man das nicht verhindern, weil wir ja nichts zu sagen haben. Ist ja nun mal so. Jetzt kommt für euch Wolfgang Petri. Viel Spaß.
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Es war alle, die Geburtstag haben und nicht mal unter uns sind. Alles Liebe, alles Gute zum Geburtstag. Auch lieber vermissen natürlich, gar keine Frage. So, hier ist das Radio TV München. Wir gehen jetzt mal so ein bisschen 22.45 Uhr in die Charts hinein. Also, alle, die den Schlager lieben, ich liebe den auch, aber wir müssen auch mal so ein bisschen Abwechslung machen. Also, wir fangen jetzt an mit den Charts für euch am heutigen Abend.

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Ja, Mann, 22.48 Minuten. Hier sind die Charts mit dem Günther. Ich grüße euch. Eine Stunde, danach gibt's wieder den deutschen Schlager hier bei uns im Radio.

man so ein bisschen die Laser anmachen, ne? Oder Taschenlampen. Bei der Musik. New Collection. Faithless, glaube ich, ne? Ich kann kein Englisch, aber macht ja nichts. Ich bin auch ehrlich, ich bin eher so der deutsche Schlagertyp, ne? Nicht schlagen, sondern Schlagermusik.

So, Matida, 29, grüße ich ganz, ganz herzlich. Tolle Moderatorin. Ja, grüße ich einfach mal, ne? Sei geknuddelt von mir.

schöne Musik. Also da denke ich doch so an Urlaub, Strand, eine Palme, was Gutes zu trinken. Also ist nicht schlecht. Ja, Thomas Forster, Sublime. Und jetzt kommt Schattenfrequenz mit Feuer für euch. Und ich grüße euch ganz, ganz lieb hier vom Radio TV Mönchengladbach. Am Mikrofon ist der Günther aus Mönchengladbach. Seid gegrüßt. Und ich schicke auch liebe Grüße nach draußen, nach Leipzig, Berlin. Besonders Berlin auch. Und zwar Marzahn, Hellersdorf, nach Essen schicke ich Grüße, Duisburg, Datteln. Ach, ich weiß nicht wohin. Also, liebe Grüße.

Geiler Sound, ne? Hört es so ein bisschen an wie Heinz Beck-Himmerich damals, ne? Ist leider nicht mehr da, aber war richtig cool. Kultdiskothek in Heinz Beck-Himmerich. Auch das Radio damals war cool. Die 96.7.

Fantasy Dance FM, kennt man wahrscheinlich noch, ne? War ein toller Sender, habe ich immer gehört, immer geliebt. Ich war sogar schon öfter da. Ja, das ist wirklich so. Und hier ist Calvin Harris für euch.

So, 23 Uhr und 9 Minuten am Samstag. Boah, der 1.8. schon, ne? Wahnsinn, wie schnell das geht. Noch 4 Monate, ne? War schon wieder so ein bisschen in die Winterzeit, also Weihnachten. Aber das warme Wetter soll ja noch anhalten, ne? Nicht, dass wir hier Heiligabend 25 Grad haben, ne?

Dann ist halt richtig gut. Ne? Einige haben das schon gemerkt. Auf der Homepage wird mein Bild nicht angezeigt. Keine Sorge, wir arbeiten gerade dran. Ein paar Fehler natürlich auf der neuen Seite sind drinne, aber ach, das macht Spaß, den Fehler zu beseitigen. Das sollte gleich laufen.

So, 0 Uhr und 9 Minuten, wir sind wieder da. Ich grüße euch. Ja, ja, kurze Pause, muss ja auch mal sein. Jetzt sind die Schlager wieder dran bei uns im Radio. Und Frank Lukas, süßes Blut, Florian Silbereisen, Marke Schutmaker, Schutzengel. Ich finde den Song genial, mega klasse.

hatten natürlich auch ein paar Schwierigkeiten auf der Homepage. Das Bild wurde nicht mehr angezeigt, wenn ich sende. Jetzt ist es wieder da. Es funktioniert wieder. Ha, ist das schön.

Ich brauche eigentlich gar nichts zu tun, ne? Das deutet von alleine. Hier ist das Radio TV Mönchengladbach. Nur 19 Minuten, die Schlager sind da. Und ihr merkt schon, bei uns auf der Homepage, es funktioniert wieder. Das Bild wird angezeigt. Ja, wir arbeiten halt auch, ne? Während der Sendung macht der Moderator auch noch die Seite. Das ist Wahnsinn. Und Game Over, hätte man fast gesagt, wenn das nicht funktioniert hätte. Aber ist nicht so. Hier ist Olaf Henning für euch.

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2: Oh, die liebe Dani, die hätte ja heute auch gesendet, aber die Dani will ja nicht. Die ist ja faul, die sitzt gerade hier neben mir in Mönchengladbach. Hallo Dani.
3: Hallo.
2: Ja, sie macht ein bisschen Pause. Nächste Woche, aber auch, ne? Komm mal ein bisschen näher ran hier. Komm. So, die Dani ist da.
3: Ja, ich bin da.
2: Genau, du bist da und nächste Woche sendest du da wieder oder bist du faul?
3: Nee, ich sende am Freitag wieder.
2: Am Freitag, ne? Mit dem Günni zusammen im Wechsel eine Stunde.
3: Ja.
2: Machen wir so. Und also, liebe Dani, grüß mal die ganzen Hörerinnen und Hörer.
3: Ich begrüße natürlich die ganzen Hörer und Hörerinnen und wünsche Ihnen noch einen schönen Sonntag.
2: Das ist schön. Hast du gut gemacht.

So, heute im Studio. Viele, viele Gäste sind heute im Studio aus Duisburg. Aber der Bernd ist auch da. Der hat einen Musikwunsch. Und zwar, hier kommt Metallica, Nothing Else Matters. Für dich live. Viel Spaß.

So, wir sind ja immer unterwegs. Wir haben ja viele Musikwünsche. Und ich habe mal so ein bisschen was ganz, ganz tief gestapelt bei uns auf der Homepage. Weil die Homepage sendet natürlich auch Daten rüber, die wir vor 5, 6, 7, 8 Jahren gespielt haben. Und hier kommt was. Und hier kommt was. Hier kommt was. Und wir machen das. Wir spielen uns einfach mal. Ach, ist egal. Wir hauen rein. Ja.

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0: war für die liebe Tanja aus Gladbach. Und, war schön?
1: Sehr schön.
0: Aber der nächste Song, der ist noch geiler. Ich finde das so mega, mega cool. Und vor allen Dingen in den Sommerferien war das richtig schön. Es war heiß, genau wie jetzt. Aber trotzdem waren wir unterwegs und wir haben ein Feuer angemacht. Und das Würstchen, der Grill war super. Und da haben wir diesen Song gehört und wir haben abgetanzt, auf jeden Fall.

So, meine Frau ist jetzt traurig. Der Uwe ist jetzt 3 Wochen in Urlaub. Und der sagt ja immer, ja, hier ist der Uwe aus Leipzig. Und ich mag das, wenn ihr dabei seid. Ich mache jetzt ein bisschen Musik. Ich freue mich auch auf euch. Also machen wir hier den Uwe aus Leipzig. Ich sage nur, die beste Musik für euch am heutigen Abend. Ja, schön, dass ihr da seid.

0: So, dieses laut-leise, ihr kennt das ja, ne? Ihr habt die Boxen da stehen und immer laut-leise. Das haben wir jetzt mal weggemacht, ne? Weil das, weil das ist nervig. Aber jetzt kommt noch was. So, das war Guns N' Roses, November Rain. Das ist der Typ mit der Falte in der Locke und der hält sich aber auch dran, ne? Dieser Song ist einfach mega, mega cool, aber mega lange. Über 8 Minuten kann man diesen Song hören. So, jetzt geht's weiter mit einem nächsten Musikwunsch für die liebe Tanja aus Mönchengladbach. Hier ist Patrick Hernandez, Born to Be Alive. Oh, Born to Be Alive. Born to Be Alive. Ihr hört das Radio TV Mönchengladbach mit dem Günther.
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so 1.38 Uhr, hier ist das Radio TV Münchner Park. Also wir haben ja viele Musikwünsche, aber ganz unten aus der Schublade, wollte der Bernd was haben? Ich habe gesagt, das können wir ja nicht machen. Die liebe Tanja aus Mönchengladbach hat gesagt, wir machen das. Er hätte gerne Sauerkraut, Polka. Hier ist Goose Backus für euch. Und wirklich, es war schwer zu finden, aber es macht Spaß. Also, viele liebe Grüße an den lieben Bernd aus Mönchengladbach, der sich das gewünscht hat. Er muss ja wohl ganz schön breit sein. Viel Spaß.

0: ist verduften.
1: Verduften? Ja, wieso denn verduften? Ach ja, ihr geht ja fort, das hätte ich ja beinahe ganz vergessen. Aber vorher mache ich euch noch einmal Blutwurst mit Sauerkraut, ja?
2: Darf ich mich jetzt schon dafür bedanken, ja? Okay, you guys, come on, come on.

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Lieben, jetzt war es aus dem Jahre 1991 aus dem ZDF-Fernsehen. Ah, das kennt jeder.